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1: 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Zum Schluss nach dem Meteo. 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
2: 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De leur côté, les Canadiens seraient plutôt enclins à renforcer leurs importations depuis le Brésil, d'éthanol, d'aliments pour chiens et chats et de produits dérivés du soja. 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De quoi gonfler encore les exportations de produits agricoles et agroalimentaires vers les États-Unis et le Canada. Pour rappel, elles se sont respectivement élevées à 9,5 et 1 milliard d'euros en 2025. 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
1: 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Nach Wetterprävisionen heute bleibt den Himmel größtenteils bedeckt. Die Mäuer kann nicht nach vereinzelten Aufklärungen gehen. 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Temperaturen klammen am Norden bis auf 20 und am Süden bis auf 22 Grad. 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
1: 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Die vierte Prävision präsentiert von Meteolux. Haut aus dem Himmel größtenteils bedeckt. Der Moje kann es nach vereinzelt Abklärungen gehen. 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
3: 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Für die Prävisionen nach haut aus den Himmel grässendeels bedeckt, doch von dem nach vereinzelt Abklärungen gehen. 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Temperaturen klammen ab bis zu 22 Grad. 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In Dünsten soll es dann noch einmal gut warm gehen mit bis zu 27 Grad.
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4: Wenn es muss sein, zurückschlagen. Das klingt ein bisschen überdriven. Aber Frauen können sich gegen Aggressionen, meistens von Männern, verteidigen, durchaus auch physisch. Bild von Frauen als Affen, die sich nicht wehren können, nicht wehren sollen, das Bild akzeptiert Andrea Böhm nicht.
5: Frauen können aus diesem Narrativ, dass nur Männer aggressiv sind und physisch immer überleben, ausbrechen. Und das müssen sie heutzutage mehr denn je tun.
4: Erfahren die Journalistin als jahrelang als Auslandskorrespondentin und Kriegsreporterin im Feld gereist. Sie als Urstadtkontinent da enger helle Wolle Frau begeint, die sich am Alltag der Gewalt in all ihre Formen müssen aufpassen. Auch die Geschichte liefert genug Beispiele von Frauen, die sich nicht gefallen gelassen haben. Frauen, die sich allmählich Kampftechniken angeeignet haben. Frauen, die für ihre Rechte gekämpft haben. Über all das Kämpferinnen von Göster an Haut lest ihn an der Andrea Böhm ihrem Essay Fighting Like a Woman, die Geschichte der Frauen, die zurückschlagen. Agni Dorems geht es an dieser Emission. 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Viel Spaß, Mom P.

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2: Auf der bunten Märchenwiese tanzt ein wunderschönes Mägdelein. Ja, ja, ja, ja. Doch da kommt der böse Wolf, der lockt es in den dunklen Wald hinein. Ja, ja, ja, ja. Doch da kommt ein Reiter, groß und schön und stolz daher. Und der Wolf geht weiter, niemand sah ihn jemals mehr. Und der Prinz bleibt stehen, sagt zum schönen Mägdelein. Willst du mit mir gehen? Magst du bald Prinzessin sein?
3: This is what you get for fucking around with Yakuzas! Go home to your mother!
4: Andrea Böhm, hallo.
5: Hallo.
4: Leipziger Buchmesse, 20. März 2026.
5: Fighting Like a Woman, die Geschichte der Frauen, die zurückschlagen. In diesem Buch plädieren sie eigentlich für einen physischen Feminismus. Das ist ein Begriff, der schon so eigenartig klingt, aber das ist genau ihr Thema. Die Tatsache, dass Frauen sich selber physisch verteidigen können oder sogar sollten, ist ja eher etwas, was in unserer Kultur nicht verankert ist.
6: Das ist richtig. Also bei dem Buch haben mich zwei Themen interessiert. Zum einen habe ich bei ersten Recherchen festgestellt, dass es erstaunlich viele Beispiele gibt über die Epochen, aber auch die Kulturen, wo Frauen das für sich in Anspruch genommen haben, was man eigentlich nur Männern zubilligt, nämlich dass sie aggressiv sind, physisch kämpfen, in Armeen manchmal auch töten. Und das andere, was mich sehr umgetrieben hat, ist, dass es dem Feminismus, der zweiten Bewegung des Feminismus zwar gelungen ist, den Körper politisch zu machen, den weiblichen, aber sich sehr darauf fokussiert hat, was ihm alles widerfahren kann an Gewalt. Also der weibliche Körper in der Opferrolle. Und mir war es sehr, sehr wichtig zu sagen, obwohl ich jetzt keineswegs immer nur sage, Gewalt von Frauen ist per se gut, überhaupt nicht, aber sage, es fehlt diese nächste Ebene eines Feminismus, der besagt, Frauen können aus diesem Narrativ, dass nur Männer aggressiv sind und physisch immer überleben, ausbrechen. Und das müssen sie heutzutage mehr denn je tun.
4: Also in der Populärkultur gibt es ja genügend Beispiele in den letzten Jahren, wo Frauen zurückschlagen, Quentin Tarantino-Filme, um nur den zu nennen. Aber sie zeigen ja, dass es in der Geschichte, man kann schon weit zurückgehen, um Beispiele zu finden, wo Frauen sich verteidigt haben, physisch.
6: Also von archäologischer und anthropologischer Seite weiß man inzwischen, dass dieses, was nennen ja viele ein Naturgesetz, ich sage da immer ganz salopp, so alle denken sich schon in der Steinzeit, ist Papa auf Jagd gegangen und Mama hat die Höhle gefegt. Und wir wissen inzwischen, das stimmt nicht. Das waren vergleichsweise egalitärere Gesellschaften, in denen auch Frauen gejagt haben, eine viel stärkere Arbeitsteilung vorhanden war, Männer wahrscheinlich auch sowas wie Sorgearbeit betrieben haben. Wir haben dann das Beispiel des realen Vorbildes der Amazonen. Das waren tatsächlich real existierende Reitervölker, Reiterinnenvölker, wo Frauen und Männer ähnlich aggressiv sozialisiert wurden und dementsprechend dann eben auch Kämpfe führen konnten zu Pferde. Und wir haben in vorkolonialer Zeit in Afrika, aber auch im London des frühen 18. Jahrhunderts Frauen, die sehr wohl in diese Domäne des physischen Kampfes vorgedrungen sind. Und das war auch durchaus angesehen. Also da gab es zumindest phasenweise gar keinen Backlash.
4: Mit einer Einschränkung, das zeigen Sie, das hat auch viel mit sozialer Klasse zu tun. Also Aristokratinnen haben sich nie geprügelt, aber im sogenannten Pöbel war das durchaus erlaubt und toleriert.
6: Also für Großbritannien gilt das, ja, so, dass das quasi dem sogenannten niederen Volk zugebilligt wurde, solche sozialen Grenzen und Schranken von Ehre und Moral einfach zu überschreiten, weil natürlich die höheren Schichten, der Klerus und das Königshaus dachten, ja, die haben ja sowieso keine Ehre und keine Moral. Ich glaube, dass das die höheren Schichten, auch die Frauen, durchaus fasziniert beobachtet haben. Es gab natürlich auch zu jeder Zeit diese Beispiele, die ich nenne, eine ganze Menge Frauen, die das ganz fürchterlich fanden, weil sie hatten ein sehr traditionelles Rollenbild. Wenn wir dann aber ein ganz bisschen in Großbritannien zu bleiben, ein paar Jahrzehnte vorrücken in das frühe 20. Jahrhundert beziehungsweise das späte 18. Jahrhundert, dann haben sie diese sehr, sehr rigorose viktorianische Zeit, die nun ganz klar einer Mittelschichtsfrau vorgeschrieben haben, sie soll möglichst zierlich, zart, beseitet, gut gebildet sein, aber sich um Gottes Willen nicht in irgendeiner Weise körperlich engagieren. Und dann erleben sie eine Phase Ende des 20. Jahrhunderts, wo die Frauen anfangen, daraus auszubrechen. Also wir haben einerseits diese Boxerinnen in diesen frühen Zeiten und haben dann in der sogenannten Suffragettenbewegung plötzlich Frauen, die Jiu-Jitsu lernen. Weil sie glauben, sie haben was entdeckt, das ist eine Kampfsportart, da kann der Schwächere den Stärkeren besiegen. Da versuchen wir das doch mal.
4: Jiu-Jitsu als Kampfsportart hat sich ja besonders für Frauen geeignet. Können Sie erklären, warum? Sie sind ja selber auch kampfsportaffin.
6: Also Jiu-Jitsu wurde in Europa sehr populär in der Phase tatsächlich so um das 19. auf das 20. Jahrhundert, als es gewissermaßen so eine Bewunderung für japanische Kultur und Kunst gab und Japan sich gleichzeitig dem Westen geöffnet hat. Und dann eben auch erste Kampfkunstmeister nach Europa gekommen sind. Und es ist für Frauen in der Tat eine ganz besonders geeignete Art, nicht nur des Kampfsportes, aber auch der Selbstverteidigung, weil es in der Tat auf dem Prinzip, übersetzt heißt es so ungefähr die weiche Kunst, auf dem Prinzip basiert, dass es nicht auf meine Muskelkraft und auch nicht auf meine Größe ankommt, sondern auf die Art und Weise, wie ich mit der eigenen Körpermechanik und der des Angreifers umgehen kann. Und insofern durch Würfe, durch Hebel, durch Nachgeben und aus dem Gleichgewicht bringen, es in der Tat ein Kampfstil ist, in der der physisch Schwächere oder die physisch Schwächere den physisch Stärkeren besiegen kann.

0: Sie brechen ja eine ganze Reihe von Klischees, unter anderem, dass der Frauenkörper weniger stärker sei als der männliche. Das ist auch so eine Vorstellung, die man hat, dass Frauen einfach von Natur aus schwächer sind. Aber das scheint nicht zu sein.
1: Na, ich will nicht negieren, dass es natürlich, die Wissenschaft nennt das einen Dimorphismus, dass es das gibt. Dass ein Mann im Durchschnitt eine mehr Muskelmasse hat, dass er im Durchschnitt einen deutlich stärkeren Oberkörper hat, dass zum Beispiel im Durchschnitt Männer eben heute jedenfalls in dieser Phase der Menschheit zum Beispiel weiter springen und weiter werfen können, das ist gar keine Frage. Aber wir wissen gleichzeitig, dass Frauen in Relation zu Männern besser geeignet sind, massive Ausdauerleistungen zu erbringen. Wenn Sie sich heute diese inzwischen sehr beliebten Extremsportarten angucken, wo man nicht nur einen Marathon läuft, sondern gleich 100 Kilometer, finden Sie immer mehr Frauen in der Spitzengruppe. Also da ist auch je nachdem, wie man Überlegenheit definiert, muss man da sehr stark differenzieren. Und es ist natürlich eine letztlich Frage der Zeit, dass die Veränderungen, die wir wahrscheinlich beobachten oder feststellen können im Übergang von den Jäger- und Sammlergesellschaften zu den landwirtschaftlichen, sesshaften Gesellschaften, wo Frauen dann plötzlich in sehr viel monotonere Arbeiten gedrängt wurden, auch sehr viel schneller und häufiger Kinder gekriegt haben, dass sich da natürlich auch körperliche Unterschiede entwickelt haben. Die sind evolutionsbiologisch natürlich nachzuweisen, aber die müssen nicht von Ewigkeit sein.
2: My king, the Europeans wish to conquer us. They will not stop until the whole of Africa is theirs. We must fight back for our people.
3: The Woman King. Ready for war! Where you going? Ein Film von der Gina Price-Bythewood.

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2: Die Agogie, so Schätzungen von Historikerinnen, stellten damals rund ein Viertel der gesamten Armee Dahomeys. In ihren Reihen aufgenommen zu werden, war für die einen ein Privileg, für andere eine Strafe, für viele die Rettung. Hier kämpften Angehörige adeliger Familien wie Alevamon, um dem König Ehre zu erweisen, weibliche Freiwillige, die die Kriegerinnen bewunderten, Mädchen, die sich ihrer Verheiratung widersetzt hatten, einheimische Frauen, die von ihren Männern als Ehebrecher verstoßen worden waren, außerdem zahlreiche Kriegsgefangene, deren Loyalität und Kampfbereitschaft besonders geschätzt wurden. Als Soldatinnen der Könige von Dahomey entkamen sie der Versklavung und der Verschiffung nach Amerika. Statt eines Lebens, in dem sie der Gewalt anderer vollends ausgeliefert waren, konnten sie nun selbst Gewalt ausüben.
3: Andrea Böhm, Fighting Like a Woman, die Geschichte der Frauen, die zurückschlagen.

0: Also die Fähigkeit, sich jetzt körperlich zu wehren, das hat ja zunächst mal das Ziel, sich im Alltag gegen Angriffe zu wehren. Aber es ist auch eine Voraussetzung, um sich politische Rechte zu verschaffen. Nun ist es nun mal so, dass nicht nur physische Einschränkungen erklären können, warum Frauen sich nicht verteidigen, sondern es sind auch mentale Voraussetzungen, die Frauen daran hindern, sich physisch zur Wehr zu setzen.
1: Also mir ist ganz wichtig, immer wieder zu betonen, dass die Geschlechterrevolution oder die absolute Gleichheit der Geschlechter nicht dadurch erreicht wird, dass Frauen jetzt irgendwie einen schwarzen Gürtel machen oder alle Karate und Jiu-Jitsu lernen, sondern das ist ein sehr, sehr langsamer, aber wie Sie sagen, hochpolitischer Prozess, der in diesen verschiedenen Strömungen, in denen Frauen das auch zunehmend lernen, ja nicht damit anfängt, dass sie lernen zuzuschlagen oder zurückzuschlagen, sondern dass sie lernen, Grenzen zu setzen, sich nicht mehr klein zu machen, nicht leise zu werden, in einem Fall eines Übergriffs nicht zu hoffen, ist mir selber auch schon passiert, einfach da stehen und hoffen, der hört schon irgendwann auf, der hört schon irgendwann auf, weil man selber nie gelernt hat, laut zu sagen, stopp, mach das nicht, geh zurück, lass mir meinen Raum. Und das sind sozusagen Sozialisationen, die Frauen in den letzten paar Jahrtausenden eben auch massiv anerzogen worden sind. Also die amerikanische Philosophin Iris Marion Young spricht da auch von einer, ich paraphrasiere mal, systematischen körperlichen Behinderung, die Mädchen schon im Kindesalter erlernen, die sie sich langsam eben wieder abtrainieren müssen. Und damit verändere ich natürlich auch schon den öffentlichen Raum, wenn Frauen in öffentlichen Verkehrsmitteln selbstbewusster auftreten, wenn aber auch Männer lernen, dass man in kritischen Situationen, wo sich ein Übergriff anbahnt, eingreifen kann. Das ist ja auch eine Fähigkeit, die man lernen muss, mental wie auch physisch. Und ich glaube, daraus kann sich tatsächlich eine enorme politische Kraft und Wucht entwickeln, die sich dann natürlich auch niederschlagen kann in der Art und Weise, wie Frauen und Männer in Beziehungen gehen. Letztlich das ganz große Thema dabei ist natürlich nicht nur das, was ich physischen Feminismus nenne, sondern die Frage, ob wir an einem Punkt sind, und der Backlash, den wir gerade erleben, lässt das nicht so aussehen, aber trotzdem an den Punkt kommen, wo Männer sich in größeren Zahlen fragen, ist es wirklich der Beweis meiner Maskulinität, wenn ich Frauen dominieren kann? Oder gibt es für mich nicht eine andere Rolle? Und das ist eine sehr kritische Weggabelung, an der wir uns gerade befinden, glaube ich.

0: Wir haben jetzt viel von Geschichte, von Theorie gesprochen, aber Fighting Like a Woman, Ihr Buch ist mehr als das. Es ist eine Reportage und es ist auch sehr biografisch. Sie haben sich da eingebracht, Sie haben Ihre eigene Erfahrung beschrieben. Seit jungen Jahren betreiben Sie auch Kampfsport, Taekwondo. Können Sie erklären, was das Ihnen gebracht hat, konkret selbst Kampfsport, im Kampfsport aktiv gewesen zu sein und heute noch sind? Beim Mitmachen sozusagen, was haben Sie mehr verstanden, als wären Sie nur ein neutraler Beobachter gewesen?
1: Ich beschreibe in dem Buch ja sozusagen zurückgehend in meine Kindheit, dass ich bin die Erstgeborene von drei Kindern. Und ich sollte natürlich, wie das in den 60er Jahren so war, ein Junge werden, bin ich nicht geworden. Und dann habe ich aber lange, lange Zeit so getan, als wäre ich einer. Also habe Fußball gespielt, habe mich geprügelt auf dem Schulhof, wollte auch nur mit einem jungen Namen angeredet werden, habe also eine sehr selbstbewusste Körperlichkeit entwickelt, gleichzeitig gepaart mit einer großen Verachtung gegenüber typischen Mädchen, die fand ich alle fürchterlich blöd. Und mit 8 habe ich mir dann Boxhandschuhe gewünscht und dann hat meine Mutter gesagt, na, jetzt reicht's, so weit gehen wir nicht. Du gehst jetzt ins Ballett, dann habe ich gesagt, nein, mache ich nicht. Und dann haben wir uns auf Judo geeinigt, was ein sehr, sehr guter Sport ist für Kinder. Also auch, weil er ein enormes körperliches Selbstvertrauen entwickelt. Vom Judo bin ich dann mit einer gewissen Unterbrechung ins Taekwondo gekommen. Das ist eine koreanische Kampfsportart, die kennen viele, weil sie inzwischen eine olympische Disziplin ist. Das hätte für mich sehr anders ausgehen können, weil gerade so in den 90er Jahren viele Kampfsportvereine auch aus ihrer eigenen Tradition heraus, Karate, Taekwondo, noch sehr, sehr hierarchisch organisiert waren. Da hattest du vorne deinen Meister, standest in der militärischen Reihe und dann gab es Kommandos, 20 Liegestützen, da wurde gebrüllt und da wurde auch nicht auf die einzelne Person eingegangen. Also da wurde schon so eine Art ja, Alpha-Male-Vorstellung wurde da sozusagen fortgetragen. Ich hatte das Glück, ich habe es in den USA gelernt und bin an eine feministische Kampfsporttrainerin geraten, die das eben ganz anders angefasst hat und die vor allen Dingen auch gleich gesagt hat, wenn ihr bei mir in meinem Club Mitglied mal seid, trainieren wollt, dann müsst ihr euch auch sozial in der Nachbarschaft einbringen. Das war eine ja, ärmere Community mit sehr viel Afroamerikanerinnen und Latinos und Latinas. Und zu diesem Einbringen gehörte zum Beispiel auch, dass man ab einem gewissen Level hat die einen dann losgeschickt, wenn also in irgendeinem Public Housing Projekt eine gesagt hat, wir hätten gerne mal ein bisschen Unterricht in Selbstbehauptung und Selbstverteidigung, dann wurden wir dahin geschickt. Und das ist sozusagen, so bin ich da reingewachsen. Das ist nicht, ich sage nicht, dass Kampfsport zwangsläufig was Emanzipatorisches ist. Das kann auch ganz, ganz in die andere Richtung losgehen. Und wir sehen ja im Moment auch gerade, dass politisch rechte Bewegungen, neue Kampfsportarten sowie MMA sehr stark für sich vereinnahmen. Also es kommt immer darauf an, wer es macht. Für mich hat das wirklich eine befreiende Wirkung gehabt. Es war für mich auch immer eine wahnsinnige gute Gelegenheit, Stress abzulassen. Inzwischen bin ich für Taekwondo ein bisschen zu alt und mache einen philippinischen Kampfsport, der heißt Kali, wo man alles Mögliche miteinander mischen kann. Und diese Art, aber Selbstbehauptung und Selbstverteidigung weiterzugeben, das mache ich nach wie vor in sehr unregelmäßigen Abständen, gebe ich auch solche Kurse. Und das ist was wahnsinnig für mich, wie soll man sagen, also es ist was, eine unglaublich schöne Erfahrung, ganz simpel mit Frauen erstmal so ganz kleine Rollenspiele zu machen und dann zum Beispiel Frauen zu erleben, auch mit 50 oder 60, die zum ersten Mal mit voller Kraft auf eine Pratze hauen und sich dann selber angucken und denken, ah, ich wusste gar nicht, dass ich das kann. Wobei mir auch noch was aufgefallen ist, es ist ja interessant, dass wir als Gesellschaft Frauen eher immer noch absprechen, dass sie ein Recht haben, sich selbst zu schützen vor Übergriffen, vor sexualisierter Gewalt. Frauen sich dadurch auch immer einreden, ich könnte das gar nicht. Ich konnte es am Anfang mit 20 auch nicht, weil ich zwar einen körperlichen Selbstbewusstsein gelernt habe, aber mental mir dachte, das hat keinen Sinn, der ist sowieso stärker. Das Interessante ist aber, und ich habe solche Gespräche in Kursen auch mit Frauen gehabt, die in einzelnen Fällen dann auch gesagt haben, wenn ich ein paar Kombinationen gezeigt habe, dann haben die gesagt, ich möchte das gar nicht können. Ich möchte keine Frau sein, die schlägt. Und dann war ich am Anfang auch sehr verdutzt. Und dann haben wir darüber geredet und dann habe ich gesagt, du hast Kinder. Wenn deine Kinder angegriffen würden, dann würdest du aber sofort sagen, ich möchte das können und ich weiß, dass ich das kann. Also wir haben eine ganz komische, doppelgesichtige Moral, würde ich sagen, in dieser Hinsicht, dass wir Frauen absprechen, das Recht und die Fähigkeit, für sich selbst schützend aufzutreten. In dem Moment, wo es aber darum geht, die Kinder zu schützen, dann sind wir plötzlich der Meinung, ja, jetzt muss sie aber die Löwin werden. Ne? Und da finde ich, das ist auch ein Widerspruch, den man mal so langsam aufdröseln kann.
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0: Auf jeden Fall hat Ihre Kampfsporterfahrung Ihnen einen Zugang zu einer ganzen Reihe von sehr interessanten Frauen erleichtert, sozusagen.
1: Ja, absolut. Also, ich bin
0: rund um die Welt.
1: Rund um die Welt. Also einige der Reisen habe ich eigens für dieses Buch gemacht. Ich war aber für meine Zeitung von 2013 bis 2018 eine Ostkorrespondentin. Ich musste viel reisen. Als Frau ist es nicht so einfach, das zur Entspannung zu tun, was viele männliche Kollegen tun, nämlich abends in die Kneipe zu gehen. Davon mal abgesehen, dass es im arabisch-islamischen Raum eh nicht so viele Kneipen gibt. Und ich habe immer eine Möglichkeit gesucht, in den Zeiten, wo ich ein bisschen durchschnaufen konnte, Kampfsport zu machen. Und das ist natürlich sehr verbreitet, auch in arabischen Ländern. Und ich war sehr, sehr perplex, sofort festzustellen, dass es offensichtlich eine längere Tradition in vielen Ländern gibt. Ägypten Karate, Irak Taekwondo, Jordanien Taekwondo, in denen Frauen in diese Sportarten vorgedrungen sind. Und natürlich mit allen Widerständen zu kämpfen haben, ganz anderen als es zum Beispiel aktiven Spitzensportlerinnen im Kampfsport in Europa, womit sie es zu tun hätten. Also die Frage, wenn du, sobald du verheiratet bist, darfst du nicht mehr trainieren gehen etc. Das müssen die alles auskämpfen. Das ist auch eine sehr interessante Erfahrung, das mal aus Sicht von ihren Männern zu beschreiben. Und da ist mir dann tatsächlich klar geworden, das ist eigentlich schon länger, als ich selber wusste oder dachte zu wissen, das, was ich eine stille Revolution nenne, nämlich, dass sich immer mehr Frauen in diese Art von physischem Feminismus hineinbegeben. Und das durchaus sehr oft auch mit Unterstützung konservativer Männer oder auch konservativer Eltern tun. Und das war auch mit ein Anstoß für mich, dieses Buch zu schreiben. Geht jetzt nicht nur um Länder in der arabischen Welt. Also wir wissen inzwischen, es gibt diverse indische Bundesstaaten, in denen jedes Jahr Tausende von Mädchen solche Kurse durchlaufen, wie ich sie aus Kenia beschrieben habe. Es gibt in Nepal einen ganz faszinierenden buddhistischen Orden, der besteht nur aus Nonnen. Das ist, glaube ich, der einzige buddhistische Orden, in dem Nonnen die gleichen Rechte haben wie Mönche, die jedes Jahr aufs Land fahren mit dem Fahrrad und den Frauen dort quasi das komplette Programm Gesundheitsvorsorge, wahrscheinlich erklären sie noch ein bisschen was über Verhütung, rechtliche Aufklärung, wie sie sich gegen Zwangsverheiratung wehren können. Und dann unterrichten sie in Kung Fu. Und da findet inzwischen auch eine internationale Vernetzung statt. Die Trainerin, bei der ich Taekwondo gelernt habe zum Beispiel, das habe ich auch erst während meiner Recherche rausgefunden, war vor 10, 12, 13 Jahren in Kenia, um den dortigen Trainerinnen so Best Practices zu vermitteln. Da ist wirklich enorm viel in Bewegung und ich glaube auch, dass sich das irgendwann politisch niederschlagen wird.

0: Extra aus dem B-Radio-Episode Muay Thai vom 20. Oktober 2019.
1: Die Majorität aus Männer. Es fängt aber an zu kommen, dass sich mehr Mädchen, respektive Frauen, für den Sport interessieren und noch immer mehr an dem Sport rümpfen, aber auch für andere Kampfsportarten wie MMA, Grappling oder Kickboxen und so. Das könnte man mehr. Was mir im Sport gefällt, ist relativ vielfältig und das ist nicht so brutal, wie jeder denkt. Viele schöne Techniken. Es schafft ihnen das Mental viel, es schafft ihnen den Körper viel.
2: Den ersten Kampf von Mädchen an der Muay Thai Klasse C. Man hat wie 63,5 Kilo. Eigentlich den Titel, den ersten Titel, den hat den Ofen vergiegert. 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
3: Frankreich gegen Italien.
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4: Da, nur zu schlau, der 20.
3: Hat er noch keinen Kopfschutz?
2: Da sind zwei junge Mädchen schon, aber ich kenne ganz viele Jungen, die noch nicht fällt, um Ring stehen.
3: Nee, also Respekt. Ja. Also.
1: Schon da bis zu zwei gemacht, also auch komplett Aufhängerkampf. Und ja, das nächste Kommen war schon verloren, aber es geht aber nicht mehr. Aber trotzdem, demotiviert ein bisschen, aber das ist aber auch gerade das, was auch motiviert, viel weiterzumachen, viel besser zu trainieren, für den nächsten Kampf zu gewinnen. Also ich war mega nervös für meinen nächsten Kampf. Ich war wirklich nervös und ich wusste richtig, wie ich erwarte. Und ich hatte auch mich in sich ein ganzes Szenario führen kommen, was ich dann alles machen werde. Und vergessen aber quasi alles währenddessen. Und das Einzige, was ich jetzt in die Stimme vom Corner, vom Coach, die am, halt am Eck stehen, aber probiert ihn halt das zu machen, was sie suchen. Und dann ist es viel Kondition, die am Anfang fehlt, wo ich viel drauf schaffen muss. Nee. Ich denke, so könnte man der Zeit.
5: Es gibt mittlerweile ja auch immer mehr Muay Thai-Kämpfe bei Frauen. Und da muss ich sagen, da greift das religiös schon ziemlich an. Eine Frau oder Mädchen, was an eine Trainingssession geht, als an den Dürfer, zum Beispiel für das nicht erlaubt, für am Ring selber zu kämpfen. Das musst du draußen trainieren. Weil sie so in den Ring, den hast du gesehen. Und das bringt schlecht Glück oder wie auch immer. Also das ist noch nicht so einfach für das, dass der Kampf von den thailändischen Männern rauszukriegen, dass ein thailändischer Frauenmensch will kämpfen.
3: Die gehen runter.
2: Ich will natürlich auch nicht durchstehen.
4: Da sind die größten Hoffnungsmomente, die wir hören. Das ist noch Spital, Backenmess.
3: 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Das hat man noch nicht, hä?
2: 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Auch ein Spiel, der Lust am Mittagskeit. An der zweiten von drei Runden. Halt das 2 Minuten.
3: Ja, aber das ist noch immens aggressiv, fand ich. Das war ganz schön brutal, ne?
2: Ja, das war teilweise mehr brutal wie bei den Jungen für die Runde.
3: Ja, ich fand es noch. Ja.

0: Transmenschen berühren im Sport, vor allem im Kampfsport, alle zentralen Fragen, die Feminismus und Geschlechterforschung immer schon beschäftigt haben. Was ist Veranlagung? Was ist Sozialisation? Wenn die meisten Männer muskulöser sind als Frauen, mehr Kraft im Oberkörper haben, also härter zuschlagen können, macht das einen nach Regeln durchgeführten Fight zwischen einem Mann und einer Frau automatisch unfair oder gefährlich für die Frau? Offenbar nicht immer, wenn man sich Muay Thai-Fights zwischen Kämpfern und Kämpferinnen ansieht. Behält eine Transfrau diese körperlichen Vorteile nach ihrer Transition? Ja, aber sie schrumpfen mit der Zeit deutlich, wie einige Studien ergeben haben.
1: Andrea Böhm, Fighting Like a Woman, die Geschichte der Frauen, die zurückschlagen.

0: Andrea Böhm, Sie haben ja ein sehr interessantes Beispiel gefunden in Kenia, wo man Mädchen, aber auch Jungen beibringen kann, wie Frauen sich im Alltag durchsetzen können. Ermächtigung ist da ein Stichwort. Können Sie erklären, was das für ein Bildungsmodell ist, was da in Kenia umgesetzt wird?
1: Das ist ein Projekt, das nennt sich Ujamaa Afrika. Die haben angefangen in den informellen Siedlungen, also wir sagen Slums, in öffentlichen Schulen Mädchen darin zu unterrichten, ja, sich selbst ihr Leben, ihren Alltag sicherer zu machen. Das sind natürlich Lebensformen und Umstände, in denen ein unglaubliches Maß an sexualisierter Gewalt ausgeübt wird, auch und gerade in der Familie. Und die mussten erst mal damit anfangen, den Mädchen zu erklären, wenn dein Onkel dich anfasst, dann ist das nicht okay. Es heißt, ein gutes Mädchen heißt nicht, dass du das dir gefallen lassen musst. Das heißt auch nicht, dass du dir einreden lässt, dass du schuld bist. Also erstmal das Bewusstsein dafür zu wecken, was eigentlich meine körperliche Unversehrtheit und meine Würde erfordert. Damit haben die angefangen. Und dann geht es so in Übungen, Atem kontrollieren, wenn man angegriffen oder sich in einer übergriffigen Situation sieht. Schreien lernen, was viele, habe ich auch nie gelernt, ist eine Sache, die man im Kampfsport in der Tat lernt. Es gibt einen Kampfschrei. Bis hin halt zu Techniken, in denen sie sich tatsächlich physisch wehren. Und dann haben sie irgendwann festgestellt, naja, wenn wir jetzt hier nur Unterricht mit den Mädels machen und die Jungen stehen feixend draußen im Hof, dann haben wir die Hälfte des ganzen Problems vergessen und haben angefangen, eben ein Curriculum für Jungen zu entwickeln. Und mit denen, ja, da wird angefangen, nur Jungs mit männlichen Trainern, die sie respektieren, die einfach erstmal erzählen lassen, welche Gewalt habe ich denn erlebt? Es ist ja ein Irrtum zu glauben, dass patriarchale Gewalt sich nur gegen Frauen richtet und Mädchen, sondern Männer, schwächere Männer sind ebenfalls massiv davon betroffen. Die Söhne, die kleineren Brüder, also die wachsen genau in diese Situation auch rein. Dann wird mit den Jungs halt über Männlichkeitsvorstellungen geredet und dann fangen die auch an mit körperlichen Übungen und mit Rollenspielen. Das nennt sich im Fachjargon Bystander Intervention. Wie kann ich denn lernen, mich zum Beispiel einzumischen, wenn ich sehe, mein Kumpel macht gerade ein Mädchen an und das Mädchen hat Angst? Also werde ich laut, wenn mein Vater eine absolut frauenhassende Bemerkung macht, oder muss ich mich zurückhalten? Was sage ich zu meiner Clique, die mich reinziehen will in irgendeinen Wettbewerb, nur der ist ein richtiger Kerl, der möglichst viele Frauen vergewaltigt? Und das ist deren Ansatz. Und ich finde, es ist wirklich ganz essentiell wichtig, dass das sich hier auf beide Geschlechter konzentrieren muss. Und was ich halt sehr bewundernswert finde, wir werden sehen, wie das ausgeht, ist, dass diese kenianische Organisation es jetzt tatsächlich geschafft hat, dieses Curriculum an allen öffentlichen Schulen im ganzen Land einzuführen. Und ja, da denke ich, da haben die einen ganz gewaltigen Schritt in die richtige Richtung gemacht.
2: You and I have unfinished business.
3: Baby, you ain't kidding. 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And we deserve to die.
4: Kill Bill, Volume 1 and Volume 2. Quentin Tarantino, 2003-2004.
5: I am gonna kill Bill.
0: Sie haben vorhin von männlichen Klicken gesprochen. Es gibt zurzeit auch Mädchenklicken, die zuschlagen. Zunächst ist es ja mal gut, wenn Frauen sich verteidigen können, aber wird das nicht auch irgendwann ein gesellschaftliches Problem, wenn sowohl Männer oder Jungen wie auch Mädchen und Frauen zuschlagen, wird da nicht die Aggressionsbereitschaft in der Gesellschaft gefördert? Frauen hatten ja auch immer irgendwie so eine mäßigende Wirkung, besonders in brutalen Gesellschaften.
1: Ja, also ich muss auch immer wieder sagen, ich plädiere nicht dafür, dass Frauen und Mädchen einfach per se lernen sollten, zuzuschlagen. Und mir ist auch klar, und das ist eigentlich nur ein Beweis für meine These, es ist nichts Angeborenes, Aggressivität. Wenn man Mädchen ähnlich sozialisiert wie im klassischen, ich würde mal sagen, schlechten Sinne Jungs, können sie genau denselben Mist bauen wie Jungs auch. Und das noch mit dem Gestus, hey, ich emanzipiere mich hier. Durch die Gegend zu laufen und mit mal salopp gesagt Menschen zu provozieren und sie zu schlagen, hat mit Emanzipation per se erstmal gar nichts zu tun. Mir ist es tatsächlich ganz wichtig, das anzuerkennen. Und dann kommt ein entscheidender Punkt dazu, dass meine These, und das kann man auch empirisch belegen, wenn man früh beginnt, Kindern jeden Geschlechts eine Art des körperlichen Umgangs beizubringen, der auf ein, nennen wir das mal, ein regelbasiertes Raufen oder Kämpfen verbunden ist, ganz spielerisch. Später vielleicht tatsächlich mit einer Art von Kampfsport, wo ganz klar gesagt wird, so, hier gibt es jetzt einen gesicherten Raum, da könnt ihr gegeneinander antreten und es gibt bestimmte Regeln und die müsst ihr befolgen. Dann ist ziemlich eindrücklich nachweisbar, die gerade auch die Jungen, die an solchen Erfahrungen teilnehmen, sind weitaus weniger geneigt, später in einer Situation auf der Straße gewalttätig zu werden. Und ich glaube, für die Mädchen würde das genauso gelten. Warum? Ich habe in einem gesicherten Raum gelernt, was ich alles kann und ich muss mich auf der Straße nicht beweisen. Und ich muss mich nicht durch jeden dummen Spruch so weit provozieren lassen, dass es zu einer körperlichen Auseinandersetzung geht. Und für mich gehört dieses ganze Konzept von, ich würde es mal sagen, einer gesellschaftlichen Selbstermächtigung bis hin zur Selbstverteidigung, da gehört für mich eben wirklich dazu, dass alle, die sich in dieser Gesellschaft bewegen, lernen, dazu beizutragen, sich einzumischen, notfalls zu intervenieren oder einfach nur eine Zugewandtheit zu zeigen, die zum Beispiel in so einem banalen Fall wie U-Bahn-Waggon. Und ich sehe, da steigt die Aggression, weil da ein paar Typen Frauen anmachen. Wenn ich jetzt eine ganze Reihe von Rollenspielen schon hinter mir hätte, wo ich weiß, wie ich Kontakt aufnehme zu jemandem anders in diesem U-Bahn-Waggon und versuche einzugreifen, ich muss das nicht machen, meine eigene Sicherheit geht vor, aber dann glaube ich, wäre schon wahnsinnig viel gewonnen. Ich war neulich auf einer Lesung in Dortmund, da stand an einer Häuserwand der ganz wunderbare Spruch, im öffentlichen Raum ist jede Geste politisch. Und ich glaube, das ist gerade in diesen Zeiten, wo wir natürlich auch über soziale Medien und traditionelle Medien immer wieder gesagt bekommen, es wird alles schlimmer, die Gewalt nimmt zu, man kann bald nicht mehr Bus fahren, da, ist das, glaube ich, ein ganz, ganz wichtiger Ansatz. Und man muss sich sehr davon distanzieren, das tue ich auch, zu sagen, in erster Linie ist es wichtig, dass Mädels lernen zuzuhauen.
0: Andrea Böhm, vielen Dank.
1: Danke Ihnen.

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Ich kann dir stimmen und herzlichen, erzähl es

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2: Les relations commerciales agricoles entre les Américains et les Canadiens ont généré plus de 55 milliards d'euros en 2025, à part quasiment égale entre les deux pays. Cela signifie que si les négociations n'aboutissent pas à un accord, et c'est ce qui semble se profiler, les deux géants nord-américains vont devoir trouver de nouveaux fournisseurs. Alors certes, tous les produits agricoles ne sont pas concernés par le différent tarifaire, mais selon plusieurs spécialistes, l'impasse actuelle menace la structure productive, logistique et commerciale que les États-Unis et le Canada ont bâtie au cours des dernières décennies. En attendant, les producteurs brésiliens retiennent leur souffle, en particulier le secteur de la viande, que ce soit les bovins, le porc ou le poulet, un segment sur lequel le Brésil est déjà un acteur majeur du marché mondial. Pour rappel, les États-Unis ont acheté pour près de 4,2 milliards d'euros de viande l'an dernier au Canada, un montant qui pourrait donc tomber dans l'escarcelle des producteurs brésiliens. De leur côté, les Canadiens seraient plutôt enclins à renforcer leurs importations depuis le Brésil, d'éthanol, d'aliments pour chiens et chats et de produits dérivés du soja. Les deux premiers segments représentent déjà à eux seuls pas moins de 2,6 milliards d'euros qui pourraient donc également faire le bonheur des acteurs de l'agro-industrie brésilienne. De quoi gonfler encore les exportations de produits agricoles et agroalimentaires vers les États-Unis et le Canada. Pour rappel, elles se sont respectivement élevées à 9,5 et 1 milliard d'euros en 2025. 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
3: Donc, je suis arrivé au Luxembourg en juin 1977, en 77. Et je suis venu pour faire mes dernières vacances de célibataire. C'était l'excuse officielle. En fait, en tant que fils unique, je suis venu voir si ma mère allait bien. Il faut savoir que ma mère était mariée en 12e noces avec un monsieur luxembourgeois. Et donc, ça, c'est le lien qui est né avec ce pays qui, après, m'a accueilli. Je suis venu, comme je disais, voir comment était ma mère parce que je voulais me marier. J'étais fils unique et je sentais beaucoup la responsabilité pour ma mère. Heureusement pour moi et pour elle, son mari était tout ce qu'il avait dit qu'il était. Et ma mère était entre très bonnes mains. Donc, ces problèmes-là étaient vite résolus. Alors, par contre... Pourquoi je suis resté? Comment est-ce que ça s'est élongé, ce séjour qui au départ devait être un mois et demi? C'est parce que, en arrivant au Luxembourg, j'ai constaté que les 4 fils, parce que l'époux de ma mère avait 4 fils, ces 4 fils-là, mes 4 nouveaux frères, parlaient tous 4 langues. Il faut comprendre qu'en tant que luxembourgeois, c'est normal de parler plusieurs langues. Pour moi, venant du Pérou, je n'ai parlé que l'espagnol et l'anglais. Et je me sentais très, très bien avec 2 langues. Mais la dure réalité, la comparaison, petite complexe d'infériorité, je ne comprenais pas que je devais admettre que je n'étais pas capable d'apprendre autre chose. Et voilà. Ça, c'est comme ça, c'était pour apprendre une autre langue que je décide de rester, de ne pas voyager en Europe. Et l'argent que j'avais amené pour me promener, je l'utilisais pour ça.
0: Et langue, d'autres choix, c'était le français?
3: Le français.
0: Ah, ok. Et votre mère vivait déjà au Luxembourg depuis quelques années ou
3: oui,
0: c'était récent?
3: Oui, ah. Oui. Ma mère et son mari se sont connus à Bruxelles. Tous les deux, chacun de leur côté, participaient à un congrès. L'un, c'était des pays de l'Europe dans le contexte de l'agriculture. L'autre venait en représentant comme partie de la délégation péruvienne à un congrès des femmes professionnelles. Ils se sont connus. À l'époque, évidemment, il n'y avait pas d'Internet. Il n'avait pas... Donc, tout c'était le vieux système en lettres. Donc, au départ, il avait beaucoup de lettres qui allaient et venaient. Et puis, ils ont décidé de se marier. Voilà.
0: Elle était une des premières péruviennes au Luxembourg?
3: Il était une des premières péruviennes au Luxembourg. D'ailleurs, quand je suis arrivé au Luxembourg, il n'y avait que des dames péruviennes, des péruviens, des hommes péruviens. La même année que je suis arrivé, il y a un autre monsieur qui est arrivé, qui venait à travailler ici. Donc nous avons été les 2 premiers hommes luxembourgeois à nous établir au Grand-Duché.
0: Très intéressant. Et votre mère faisait quoi? Dans quelle fonction?
3: Ma mère était mère de famille.
0: Oui.
3: Elle s'occupait des enfants de son mari.
0: Ah oui.
3: Dont 2 d'entre eux vivaient encore à la maison quand je suis arrivé ici. Et donc encore plus grave, parce que ceux deux-là, ils parlaient 5 langues, pas seulement 4, parce qu'ils parlaient déjà l'espagnol. Hein, donc c'était un choc culturel assez intéressant.
0: Vous étiez fiancé ce temps-là ?
3: J'étais fiancé à cette époque-là, et je dois dire, je suis très content de pouvoir dire que je suis retourné, j'ai marié la dame en question, qui est la maman de mes accompagnatrices de ce soir. Et nous sommes toujours là. Nous sommes toujours là. Ça fait un bail.
0: Oui, non, incroyable. C'est-à-dire, ça fait presque 50 ans que vous vivez au Luxembourg maintenant.
3: Et je suis arrivé en 77. Cette année, ça va faire 49 ans, en juin.
0: Et votre femme aussi, elle est venue
3: Elle est venue. Donc, je suis retourné là-bas. Nous nous sommes mariés. Et puis, elle m'a accompagné. Et elle est arrivée ici, janvier 78. 78.
0: Wow.
3: Oui, et comme je dis, nous sommes toujours là, nous sommes très contents, on a été bien accueillis. Nous ne nous plaignons pas d'avoir décidé de rester dans ces beaux pays. Il y a beaucoup de choses, évidemment, beaucoup de choses différentes à ce que nous étions habitués. Les contrastes, si bien au départ on aurait pu penser que ça pouvait nous décourager de rester... Mmh. Et ça ne fait qu'alimenter l'envie de participer aux différentes choses.
0: Et vous avez travaillé dans quel secteur ? J'assume que vous êtes pensionnaire maintenant.
3: Oui. Depuis quelques temps déjà. Heureusement pour moi. C'est un des avantages d'habiter ici au Grand-Duché. Si on compare avec d'autres pays dans le monde, nous avons la chance d'avoir un bon système de pension. Il pourrait être mieux. Oui, bien sûr, il y a tout peut être amélioré. Mais on a une chance énorme d'avoir ce système-là. Et oui.
0: Vous avez travaillé dans quelle branche,
3: non ? J'étais gestionnaire dans des différentes sociétés. En arrivant, j'avais décidé de changer de travail chaque 7 ans, plus ou moins, chose que j'ai respectée. Il y avait une raison pour cela. J'ai constaté vite que tout le monde au Luxembourg se connaît. C'est normal. Les jeunes vont à l'école de village, ils font des amitiés, puis après ils passent au lycée, ils rencontrent d'autres gens. Et ce sont souvent des familles, des voisins qu'ils ont eus à la petite école, par exemple. Et... Donc, les réseaux se forment. En arrivant ici, en étant nouveau, je n'avais pas cette facilité-là. Et donc, j'avais décidé qu'une des façons de rencontrer plus de gens, c'était d'échanger des jobs. Et j'ai tenu ça.
0: Merci. 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
2: 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Au départ, quand je suis arrivé, on parle de peut-être 15 personnes, 20 personnes au grand maximum. Aujourd'hui, on est beaucoup plus. Les chiffres officiels ne font pas vraiment, comment dire, voix, mais on est presque 250 ou 300 personnes. Et c'est une communauté qui est assez inquiète, je dirais, assez intéressante, et parce qu'on développe différentes activités. Il y a une association, par exemple, qui développe et montre les danses péruviennes. Ça, c'est leur activité phare. Ils participent à des actuations dans les pays. Il y a une autre association qui fait du foot.
0: Du foot?
2: Une équipe de foot. Ils font du foot en salle, en hiver, mais aussi du foot en terrain.
0: Et il y a seulement des Péruviens, là?
2: Il y a seulement des Péruviens. Bon. Pas seulement des Péruviens, parce que on n'a pas des complexes pour se mélanger avec d'autres latino-américains. Donc, a priori, ils acceptent tout ce qui vient.
0: Oui.
2: Tout le monde qui veut jouer, qui veut partager. Oui. Mais bon, ça aide à s'intégrer dans le groupe si on a des racines sud-américaines, disons. Il y a des associations culturelles.
0: Mm-hmm.
2: Il y a l'une ou l'autre association qui fait des présentations d'art, des choses pareilles. Et moi-même, par exemple, je suis membre de l'association Luxembourg-Pérou. Mm-hmm. Et nous travaillons à faire... Nous nous occupons des enfants péruviens. Nous essayons d'améliorer les conditions tant d'éducation que de santé des enfants péruviens.
0: Mm-hmm.
2: Et nous faisons régulièrement des projets là-bas en infrastructure pour donner ou améliorer, disons, les chances de ces enfants avoir une meilleure santé, surtout une meilleure éducation.
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2: 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Mais il faut aussi comprendre qu'il y a beaucoup de Péruviens qui ont une autre nationalité.
0: Par exemple ?
2: Les Italiens, par exemple, ou des Espagnols.
0: Mm-hmm.
2: Et donc, eux, ils vont apparaître dans leur d'après leur passeport européen et ils diminuent les nombres de Péruviens. Mais dans les activités qu'ils développent, vont peut-être participer aux choses que nous développons. Donc, les chiffres ne sont pas à 100% ça.
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3: 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Ich muss ehrlich sagen, ich kriege noch immer Hunger. Aber du weißt doch gut, was du gehst, weil ich keinen Hunger mehr gekriegt. 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Ja, nee, das sind wirklich meine zwei Leibesgerichte an dem Restaurant, wo ich muss sagen, ich weiß nie, was ich da soll holen. Und du hast immer ibtiptab und du bist ab. 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
0: Francisco, dans les années 70, venir au Luxembourg, quelle était la cuisine chez votre mère? De quoi est-ce que vous vous souvenez?
2: C'était un mélange. On essayait d'avoir un peu de cuisine locale, on va dire, luxembourgeoise ou française. Et avec quelques plats péruviens aussi, parce que bon, il faut quand même, quand on a ça dans ses racines, on les goûte toujours. Mais de l'autre côté, son mari n'était pas à 100% pour la cuisine péruvienne, exclusivement. Donc il fallait compenser ça un peu. Et bon, ça c'est... À l'époque, il n'y avait pas de restaurant péruvien ici. Heureusement, ça a évolué aussi. Mais non, c'était bien. C'était bien. Je suis quelqu'un qui aime goûter différentes choses, qui aime manger bien.
0: Est-ce que vous avez un plat luxembourgeois préféré?
2: Joute mat gar de bonen. Par exemple. Carcaiso.
0: Ah, carcaiso.
2: Yeah. Yeah, avec un peu de moutarde sur une bonne tranche de pain.
0: Mais ça, c'est un goût complètement différent de tous les fromages péruviens.
2: Totalement. Totalement, mais bon, chaque pays a des choses à offrir, oui. Chaque pays a des choses à montrer. Et coup de fleck. Par exemple, j'aime beaucoup.
0: Je propose que c'est le moment de faire une deuxième pause avec le Knuddelfleck. On va écouter un peu de musique péruvienne et après on revient.

0: 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Francisco, vous avez eu des enfants ici au Luxembourg après quelques années de résidence. Alors, combien de fois est-ce que vous avez essayé de visiter votre pays natal? Est-ce que c'était très difficile ce temps-là? Est-ce qu'il y avait aussi une importance de votre côté de montrer à vos filles votre pays natal?
1: Totalement. Donc, évidemment, et je suis quelqu'un qui est amoureux de son pays d'origine. Et d'ailleurs, c'est pour ça que je suis au Bazar international depuis toutes ces années, pour montrer un peu, représenter mon pays, montrer aux autres nationalités. Heureusement, Luxembourg, il y en a tellement. Donc, on peut montrer des différentes choses et on peut voir des différentes choses aussi. Mais au départ, tant que nos filles étaient petites, on pouvait aller plus ou moins régulièrement et on pouvait rester tranquillement. On avait toujours gardé des congés, une partie de chaque année, on partait pour un mois, c'était faisable. Quand Claudia et Carina ont grandi, elles commençaient à aller à l'école, c'est devenu évidemment beaucoup, beaucoup plus compliqué parce que la belle époque là-bas, c'est l'hiver ici, c'est comme maintenant. Et les périodes de vacances, c'est une semaine, 10 jours. Et pour aller jusque là-bas, surtout à cette époque-là, quand il n'y avait pas des lignes tellement performantes pour y aller, c'était un challenge et c'était extrêmement cher pour 4 personnes. Donc ça, c'est les écarts se sont produits. Mais quand même, je pense que nous avons réussi à partager ces goûts pour notre pays, pour les choses de notre pays. Et voilà, et Claudia et Carina aiment beaucoup y aller. Hein?
2: Ouais. Je confirme.
1: Par la suite, j'ai eu la chance, comme j'ai déjà mentionné, je suis volontaire dans une association où nous développons des projets pour l'enfance pérouvienne. Donc, grâce à ça, j'ai eu la possibilité de me rendre plusieurs fois aussi au Pérou pour suivre, voir, étudier les différents projets que nous avons développés. Là, actuellement, par exemple, nous sommes en train d'étudier la possibilité de construire une petite école primaire dans les hauts plateaux de Pérou, près de Puno, près de lac Titicaca. Donc, j'ai eu la chance de pouvoir voyager, de ne pas oublier. J'ai une autre chance grâce à la technologie de nos jours, j'ai la chance de communiquer tous les jours, presque, avec mes anciens collègues de classe au Pérou. Nous avons des chat rooms dans lesquels nous pouvons discuter, pas seulement des cuisines, mais des politiques ou d'économie, des choses comme ça.
0: C'est-à-dire que vous vous sentez encore vraiment très proche du Pérou chaque jour?
1: Et forcément, donc. Déjà, de par l'activité avec l'association Luxembourg-Pérou, je me dois d'être au courant des choses qui se passent parce que tout ce qui peut se passer là-bas peut affecter notre travail en pro de l'enfance pérouvienne. Donc, il y a une certaine nécessité, un certain besoin pour ça. Mais aussi, effectivement, il y a les goûts. Je suis toujours en contact avec les anciens gamins de la rue avec lesquels j'ai joué quand j'avais 9-10 ans. Et nous sommes toujours en contact. Ce sont des hommes qui ont le même âge que moi maintenant, l'un ou l'autre un peu plus vieux. Mais nous sommes toujours restés en contact et des bons amis. Et je les vois chaque fois que je peux.
0: Carina, Claudia, wie war das für euch? War das einer der erste, von allem, wenn du an der Kante denkst, am Peru, war das das, was der Stimmels am meisten beeindruckt hat?
2: Es ging so um Familie. Familie, das war immer, wenn wir da waren, also immer die Familie zusammengekommen. Ja, und das war ein bisschen dann, wir waren bei meinen Großeltern im Haus, das war ein relativ großes, schönes Haus. Und das Familie dann immer ran und rauskommt von allen Seiten. Ne? Weil dann hast du noch Kleinkousin oder Cousin, Jüderin könnte lernen, oder sieh mal, wenn wir ein Kado sind, dann würde Jüderin auch dich gesehen, mit der Schwätze, mit der die Zeit noch spielen und so weiter und so fort. Den Zusammenhalt, das war immer ganz flott. Du hast dich ganz, ja, du hast die Leift auch von richtig Schmott empfunden, auch wenn sie nicht immer gesehen hat. Und auch die Zeit, Covid noch kein WhatsApp, aber nicht, ne? Das war auch viel mehr braver. Oder einfach so, wenn du dich gesehen hast, dann wusste, okay, das ist Familie, das ist schön, und fühle dich wohl. Das ist das Modell, was ich mich erinnern kann. Ja, nun, natürlich, ich bin ein bisschen groß, weil sie mich ein bisschen gereist. Und du, das war für mich eine Revelation, für mich zu sehen, wie riesig das Land ist, aber weil das zu bieten hat. Ne, wenn du wirklich von bis an das von erschein. Kann ich nicht anders das tun. 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Von daher sind sie noch so abgewurzelt. 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Hm. 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
3: Und da habe ich Franco, meiner Mama, gesagt, Mom, das ist nicht Christtag. Was machen wir heute? 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
2: 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Ne? Cousin, Tata, Moni, da alle noch.
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2: 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Das ist eben eine andere Stütze.
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1: À part la famille, les amis, l'ambiance, mais de l'autre côté, je développe tellement d'activités ici que je n'ai pas le temps vraiment de demander plus. Hein. Le fait de participer au bazar international, comme on l'a déjà mentionné, c'est énormément de travail. Pour nous, c'est presque toute l'année. Mmh. On finit le bazar, on est déjà en train de penser qu'est-ce qu'il nous faut pour la saison prochaine. Et voilà, donc, pendant pas mal de temps, j'ai joué et animé un club de bowling, Ten Pin Bowling, ici au Luxembourg. C'était le club le plus grand qu'on avait au Grand-Duché. Nous faisions jouer entre 64 et 70 personnes chaque mardi soir. Chose qui... Et donc, et ça, c'était des gens de différents pays, typiquement, à quelque chose de typiquement luxembourgeoise. On avait de toutes les nationalités, luxembourgeois inclus, évidemment. Et donc, non, je ne me plains pas de ce côté. Évidemment, il y a des moments, il y a des jours où je dis « Ah, j'aimerais bien écouter un peu de musique ou j'aimerais discuter de ça ou de ça avec quelqu'un. »
0: Est-ce que vous jouez un instrument péruvien ou...
1: Je joue la guitare.
0: La guitare.
1: Oui, à une époque, j'ai su un peu jouer la quena aussi. C'est la flûte de pan péruvienne.
0: Oui, oui.
1: Mais bon, ça, il faut pratiquer quand on ne pratique pas. Ça se perd facilement. Ah. Et avec l'âge, les souffles, évidemment, parce qu'il faut souffler. Donc.
2: Il y a eu une époque où tu faisais aussi un peu de la symphonie. Tu as essayé en tout cas.
1: Oui.
2: Pas évident non plus.
1: Effectivement. Donc, non, c'est... Comme je dis, je m'occupe. J'ai rarement le temps de m'ennuyer.
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2: Das ist eben so. Wir erzählen ihm auch von der Familie aus dem Peru. 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Und durch eben die Möglichkeiten, Medien, die wir haben, können wir auch mal facetimen mit Familie da. Natürlich, okay. 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